Spielt jetzt einen neuen Song für euch. Woo. Dieser Song ist gegen die Sperrstundenverordnung in den meisten großen Großstädten. Wir sagen dazu nur: Kneipen auf die ganze Nacht! Open all!